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1: Ein 31-jähriger Deutscher ist am Samstag bei einer Bergtour in Tirol schwerst verletzt worden. Der Mann ist im Bereich der inneren Wetterspitze im Bezirk Innsbruck-Land rund 100 Meter über steiles und felsiges Gelände abgestürzt. Seine Begleiter konnten nicht zu ihm absteigen und haben die Rettung alarmiert. Der 31-Jährige wurde mit dem Hubschrauber in die Klinik Innsbruck geflogen. Der Osttiroler Felix Gall hat gestern die Vuelta a España auf dem 3. Platz beendet. Es ist bereits sein 2. Podestplatz bei einer großen Radrundfahrt in diesem Jahr, nach dem 2. Platz beim Giro d'Italia. Die umstrittene Auszeit-WG in Wien für strafunmündige Intensivtäter ist laut dem Juristen Heinz Mayer verfassungswidrig. Das Heimaufenthaltsgesetz sei für Anhaltungen bei Jugendkriminalität ungeeignet, so Mayer. Betroffene könnten Entschädigungsansprüche einklagen. Die Kinder- und Jugendhilfe der Länder kann demnach nur zur Erziehung im Rahmen der Obsorge einschreiten, nicht aber um Kriminalität zu verhindern. Das Brenner-Archiv der Uni Innsbruck testet jetzt künstliche Intelligenz an 12.000 Fotos aus dem Archiv des Forum Alpbach. Die KI soll helfen, die Bilder zu sortieren und zu analysieren. Die endgültigen Entscheidungen bleiben aber bei den Archivmitarbeitenden. Die Software übersetzt Gesichter in Zahlenwerte und kann so ähnliche Aufnahmen vorschlagen.
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3: Schönen guten Morgen heute am Montag und ziemlich herbstlich beginnt die neue Woche. Zwischen Innsbruck und Mariazell regnet es heute am meisten und es bleibt kühler. 24 Grad heute das Höchste.
4: Guten Morgen zu euch ins Auto. Eine Meldung gibt es für Wien und zwar Tangente Richtung Süden. Beim Stadtlauertunnel ein defektes Fahrzeug. Rückstau geht bis hier Städten zurück. Das dauert da im Frühverkehr ein bisschen länger. Dafür im Rest des Landes alles fein. Ich wünsche eine gute und sichere Fahrt.
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6: Guten Morgen und hi zu dir an diesem Montag, dem 14. September. Am Montag statistisch gesehen der unbeliebteste Tag der Woche. Ich frag mich warum. Darum gibt's jetzt zwei extra gute Laune Muntermacher für dich. Zuerst machen wir mal gemeinsam ordentlich Krach mit J-Lo's Let's Get Loud. Allerdings im Techno-Mic-Remix, nur mit bisschen mehr Bass und Beats zum Unterwerden. Und dann die kleine Erinnerung daran, dass das Leben eine Party ist. Auch wenn heute nicht Samstag ist. Happy Sound von HBZ, zwei Engel und Charlie mit Erinner mich. Lisa am Mikro, freut mich sehr, dass wir es gemeinsam angehen.
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0: Ja, und wöchentlich grüßt das Murmeltier. Montag ist wieder. Wir schreiben den 14. September und damit feiern die USA heute Tausch mit deinem Cheftag. Also, du machst seine Aufgaben, er deine. Weiß ich nicht. Ich bin ehrlich, würde ich jetzt nicht so geil finden. Ich spiele dir lieber deine liebsten Dance-Hits. Und das klingt die nächsten 10 Minuten nach Real McCoy, Dr. Alban und vorneweg noch diese sympathischen Herrschaften.
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Krone-Hit Eurodance Express hier für dich am Montagmorgen. Freut mich sehr, dass wir gemeinsam aufstehen. So, während du jetzt versuchst, die Augen alleine offen zu halten und dann Richtung Küche wackelst fürs Frühstück oder den ersten Kaffee des Tages, begleite ich dich mit den richtigen Beats. Die kommen jetzt von Mojo mit einem Song, der dich zurück in die Jugend versetzt. Wo die größte Sorge war, ist der Subwoofer im Golf laut genug?

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Verrückt, laut und bunt. Das ist der Rhythm of Your Life hier bei uns auf Krone Hit Eurodance Express. In diesem Sinne, schönen guten Morgen am zweiten Montag im September. Und wenn wir schon am unbeliebtesten Tag der Woche aufstehen müssen, ja dann bitte doch zumindest mit dem richtigen Sound. Und der kommt jetzt von Natasha Bedingfield und Badger.

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1: Die umstrittene Auszeit-WG in Wien für strafunmündige Intensivtäter ist laut dem Juristen Heinz Mayer verfassungswidrig. Das Heimaufenthaltsgesetz sei für Anhaltungen bei Jugendkriminalität ungeeignet, so Mayer. Betroffene könnten Entschädigungsansprüche einklagen. Die Kinder- und Jugendhilfe der Länder kann demnach nur zur Erziehung im Rahmen der Obsorge einschreiten, nicht aber um Kriminalität zu verhindern. Alexander Zverev hat gestern die US Open gewonnen. Der Deutsche setzt sich im Finale gegen den US-Amerikaner Ben Shelton in 4 Sätzen durch. Es ist bereits der 2. Grand-Slam-Titel für Zverev, der heuer auch schon die French Open gewonnen hat. Ein 31-jähriger Deutscher ist am Samstag bei einer Bergtour in Tirol schwerst verletzt worden. Der Mann ist im Bereich der inneren Wetterspitze im Bezirk Innsbruck-Land rund 100 Meter über steiles und felsiges Gelände abgestürzt. Seine Begleiter konnten nicht zu ihm absteigen und haben die Rettung alarmiert. Der 31-Jährige wurde mit dem Hubschrauber in die Klinik Innsbruck geflogen. Kanada will eine einzigartige Allianz mit der EU, aber keine Mitgliedschaft. Premierminister Mark Carney lässt prüfen, ob Kanada eine sogenannte assoziierte Mitgliedschaft haben könnte. Hintergrund ist der eskalierende Handelsstreit mit den USA. Carney wird kommende Woche nach Europa reisen und eine Rede vor dem Europäischen Parlament halten.
2: Schönen guten Morgen heute am Montag und heute gibt es einen kleinen Vorgeschmack auf den November. Vor allem zwischen Innsbruck und Mariazell, da regnet es heute am längsten. Und es bleibt auch kühler, 24 Grad, gehen sich so maximal aus. Aber morgen dann so viel besser. Ab morgen dann wieder mehr Sonne und warme 27 Grad höchstens.
3: Guten Morgen zu euch ins Auto. Eine Meldung gibt es für Wien und zwar Tangente Richtung Süden. Beim Stadtlauertunnel ein defektes Fahrzeug. Rückstau geht bis hier Stetten zurück. Das dauert da im Flugverkehr ein bisschen länger. Dafür im Rest des Landes alles fein. Ich wünsche eine gute und sichere Fahrt.
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4: Kurz nach 7 haben wir's. Schön, dass du schon da bist. Wir starten jetzt rein mit 2 echten Muntermachern und die stehen die Stunde ganz im Zeichen von Party und völliger Eskalation. Na, wie soll's bei uns auch anders sein? Los geht's mit einem Dance-Hype. Wobei, keine Sorge jetzt, du musst jetzt nicht einen Tanz können. Es geht eigentlich nur darum, beim Drop heißt es einfach leinenlos. Bauer mit Harlem Shake und dann in die Partystadt schlechthin mit den Venga Boys Richtung Ibiza. Dein musikalischer Koffeinkick macht die Morgenroutine gleich zum Erlebnis und darum freut's mich, dass wir gemeinsam in den Tag tanzen. Lisa, Mikro für dich. Morgen.
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Silver mit dem Song über Neuanfänge. Ob das jetzt Beziehungen sind oder gleich neue Lebensabschnitte, so wie heute für alle Schüler in Kärnten, Oberösterreich, Salzburg, der Steiermark, Tirol und Vorarlberg. Die starten heute auch dann mit der Schule und damit ist ganz Österreich wieder am Start. An dieser Stelle nochmal ein kleiner Reminder. Ja. Noten sind zwar alle schön und gut, ja, bestimmen aber nicht den Wert. Ich war zum Beispiel in Mathe richtig, richtig mies. Und wenn ich richtig mies sage, dann meine ich das auch so. Fünfer in einer Tour kassiert und auch aus mir ist auch was geworden. Also nicht so hart sein. Schönen guten Morgen dir.

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1: Deine liebsten Dance-Hits ohne Limit hier bei uns auf Krone Hit Eurodance Express. Zum Fertigmachen jetzt sind David Guetta und Kim Petras für dich am Start mit When We Were Young. Ich weiß zwar nicht so genau, was sie meinen mit als wir noch jung waren. Wir sind doch noch immer jung und spritzig, auch wenn das Knacken beim Aufstehen vielleicht was anderes behauptet. Guten Morgen dir und feinen Start in den Montag.
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Elvis Presley und JXL mit A Little Less Conversation. Jo, weniger reden, dafür mehr Musik. Machen wir doch glatt. Jetzt mit ein bisschen italienischen Vibes von Gabri Ponte, Albano und Romina Power. Felicità!

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1: Die Erreichbarkeit von Schulen ist in Österreich sehr unterschiedlich. Besonders lange Wegzeiten gibt es bei AHS und BHS, also den höheren Schulen. Am längsten dauert der Weg in die Schule in Kärnten, Tirol und Oberösterreich. Vier Gemeinden kommen sogar auf eine Fahrzeit von über 50 Minuten. Drei davon liegen in Tirol, eine in Kärnten. Alexander Zverev hat gestern die US Open gewonnen. Der Deutsche setzt sich im Finale gegen den US-Amerikaner Ben Shelton in vier Sätzen durch. Es ist bereits der zweite Grand-Slam-Titel für Zverev, der heuer auch schon die French Open gewonnen hat. Die SPÖ beklagt sich über angebliche Einschüchterungsversuche der rechtsextremen Identitären. Am Tag des Aufmarschs der Gruppierung am Samstag sei die Parteizentrale in dichten Rauch gehüllt worden. SPÖ-Bundesgeschäftsführer Klaus Seltenheim vermutet die Identitären hinter der Aktion. Die haben sich am Samstag nämlich zu einer Gedenkveranstaltung zur zweiten Wiener Türkenbelagerung auf dem Kahlenberg versammelt. Forschende haben die wechselvolle Geschichte des Wollnashorns rekonstruiert. Die Tiere sind vor rund 10.000 Jahren ausgestorben. Eine Gruppe um Forschende aus China mit Beteiligung aus Wien hat anhand alter DNA- und Lebensraumsimulationen die Geschichte der Tiere rekonstruiert. Zuflucht in Kaltzeiten haben die recht verschiedenen Populationen im Westen und Osten einst in Zentralasien gefunden.
2: Schönen guten Morgen heute am Montag, und das ist so ein typisches Wetter, bei dem man aus dem Fenster schaut und sagt, nass und kühler ist es heute. Die meisten Regenwolken hängen zwischen Innsbruck und Mariazell. Hey, aber morgen dann viel sonniger, und das bei bis zu 27 Grad wird es auch deutlich wärmer.
3: Guten Morgen zu euch ins Auto. Eine Meldung gibt es für Wien, und zwar Tangente Richtung Süden. Beim Stadtlauertunnel ein defektes Fahrzeug. Rückstau geht bis hier Stetten zurück. Das dauert da im Frühverkehr ein bisschen länger. Dafür im Rest des Landes alles fein. Ich wünsche eine gute und sichere Fahrt.
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4: Dein musikalischer Koffeinkick begleitet dich natürlich auch am Weg in die Arbeit. Aber nicht nur da. Dein doppelter Expresso ist Montag bis Freitag immer zwischen 6 und 9 am Start. Das heißt, von uns gibt's immer um Punkt 2 Songs mit genug Schmackes. Ja, vom Aufwachen bis zum Start in deinen Arbeitstag. Kurz nach 8 am 14. September klingt das jetzt nach French Affair mit My Heart Goes Boom und Großmeister Gigi D'Agostino mit La Passion. Lisa da für dich. Gute Fahrt.
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1: Ja, so ein paar Komplimente in der Früh können auf jeden Fall nicht schaden, denke ich mir. Du hast den schönsten Arsch der Welt. Oder auch das schönste Gesicht, die besten Arme, was auch immer du von dir am liebsten magst, feier das heute mal gebührend. Ich habe so ein bisschen das Gefühl, in der heutigen Zeit kommt sich selber feiern irgendwie immer zu kurz. In diesem Sinne, guten Morgen und feinen Start in die neue Woche.
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1: Gerade der Sound aus 2023 für dich von Hannah Lang und Roro. Geht's jetzt weiter mit Sonny Federa, MK und Clementine Douglas mit Asking. Ein Song aus 2026. Du siehst, die 2020er klingen einfach mega nice. Und darum gibt's bei uns jeden Dienstag ab 18 Uhr eine ganze Stunde davon für dich. Alle Infos dazu auf unserer Homepage. Und dir schon mal schöne guten Morgen.
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Krone-Hit Eurodance Express am Montag vor der Arbeit. So, bevor du jetzt dann ins Büro gehst oder in deine Arbeitsstelle, nimm dir nochmal kurz 2 Minuten Zeit für den nächsten Song. Vermutlich hast du ihn schon etwas länger nicht mehr gehört, aber selbst wenn das der Fall ist, ich garantiere, der Text kommt sofort wieder ins Gedächtnis. Im Original von Jupiter Jones aus dem Jahr 2011 gibt's bei mir jetzt die neue Version von So still. Das sind Big Tim und Basti Stein für dich.

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1: Die SPÖ beklagt sich über angebliche Einschüchterungsversuche der rechtsextremen Identitären. Am Tag des Aufmarschs der Gruppierung am Samstag sei die Parteizentrale in dichten Rauch gehüllt worden. SPÖ-Bundesgeschäftsführer Klaus Seltenheim vermutet die Identitären hinter der Aktion. Die haben sich am Samstag nämlich zu einer Gedenkveranstaltung zur zweiten Wiener Türkenbelagerung auf dem Kahlenberg versammelt. Der Osttiroler Felix Gall hat gestern die Vuelta a España auf dem dritten Platz beendet. Es ist bereits sein zweiter Podestplatz bei einer großen Radrundfahrt in diesem Jahr, nach dem zweiten Platz beim Giro d'Italia. Die Erreichbarkeit von Schulen ist in Österreich sehr unterschiedlich. Besonders lange Wegzeiten gibt es bei AHS und BHS, also den höheren Schulen. Am längsten dauert der Weg in die Schule in Kärnten, Tirol und Oberösterreich. Vier Gemeinden kommen sogar auf eine Fahrzeit von über 50 Minuten. Drei davon liegen in Tirol, eine in Kärnten. Forschende haben die wechselvolle Geschichte des Wollnashorns rekonstruiert. Die Tiere sind vor rund 10.000 Jahren ausgestorben. Eine Gruppe um Forschende aus China mit Beteiligung aus Wien hat anhand alter DNA- und Lebensraumsimulationen die Geschichte der Tiere rekonstruiert. Zuflucht in Kaltzeiten haben die recht verschiedenen Populationen im Westen und Osten einst in Zentralasien gefunden.
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3: Schönen guten Morgen heute am Montag und für den ersten Schultag im Westen Österreichs ist das Wetter schon nicht ganz so motivierend. Es bleibt nämlich nass und kühler, vor allem zwischen Innsbruck und Mariazell. Da regnet es am meisten. Dafür morgen der freundlichste Tag der ganzen Woche bei viel Sonnenschein und bis zu 27 Grad.
4: Guten Morgen zu euch ins Auto. Eine Meldung gibt's für Wien und zwar Tangente Richtung Süden. Beim Stadtlauertunnel ein defektes Fahrzeug. Rückstau geht bis hier Stetten zurück. Das dauert da im Flugverkehr ein bisschen länger. Dafür im Rest des Landes alles fein. Ich wünsche eine gute und sichere Fahrt.
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6: So, da, zum Start in deinen Arbeitstag starten wir gemeinsam jetzt noch ein kleines Tänzchen. Also, mit dem ersten Kaffee, die Lieblingskollegin daneben, passt perfekt. Alpha 65 mit Move Your Body und weil Tanzen einfach glücklich macht, gibt's hinten nach ganz viel Happiness von Alexis Jordan. Schön, dass wir es gemeinsam angehen. Lisa da für dich. Feinen Start in den Montag.
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Krone Hit Euro Dance Express at Work am Montag, dem 14. September. Und damit feiern die USA heute Tausch mit deinem Cheftag. Also du würdest seine Aufgaben übernehmen, er deine? Ja, weiß ich jetzt nicht. Klingt vielleicht verlockend, aber wenn ich so drüber nachdenke, persönlich würde ich das jetzt nicht so gut finden. Ja, ich stehe super gerne am Mikro und begleite dich durch deinen Arbeitstag. Und das natürlich mit den besten Dance-Hits.

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zu dir in die Arbeit am zweiten Montag diesen Monat. Ich starte mit dir gemeinsam rein in den Arbeitstag und versorge dich natürlich mit dem Gute-Laune-Sound. Der kommt jetzt aus 2000. On the Move heißt der Song. Und der einzige Satz, der da drin fehlt, lautet You got the chance, dance. Also, du hast die Chance, also tanz. Ja, gut, say no more, machen wir doch gern.

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1: In der Nacht auf heute hat es ein leichtes Erdbeben im Raum Innsbruck gegeben. Die Erdstöße hatten eine Stärke von 1,9. Das Beben wurde vereinzelt schwach verspürt. Es sei von einem Grollen des Untergrundes berichtet worden. Schäden sind bei dieser Stärke aber nicht zu erwarten. Mit seinem Sieg beim Großen Preis von Madrid ist Kimi Antonelli der erste WM-Titel in der Formel 1 ein großes Stück näher gerückt. Der 20-jährige Mercedes-Pilot hat jetzt einen Vorsprung von 81 Punkten auf seinen Teamkollegen George Russell. In 2 Wochen geht es für die Motorsport-Königsklasse mit dem Großen Preis von Aserbaidschan weiter. Ab diesem Schuljahr kann an AHS-Oberstufen die österreichische Gebärdensprache als zweite lebende Fremdsprache gewählt werden. Ab 2030 soll man darin auch maturieren können. In der Praxis wird es ÖGS wegen Personalmangels vorerst aber nur an einzelnen Standorten geben. Für jüngere Gehörlose gibt es trotz einer Reform im vergangenen Schuljahr weiter wenig Angebot. Die Klimakrise verlangt eine Weiterentwicklung der Hochwasserschutzmaßnahmen. Das zeigt eine aktuelle Studie der TU Wien. Demnach entwickeln sich Hochwasserereignisse heute schneller als noch vor 30 Jahren und es bleibt weniger Zeit, um zu warnen und Schutzmaßnahmen zu ergreifen. Die Intensität von Starkregenereignissen hat in den letzten Jahrzehnten zugenommen, besonders an kleinen und mittleren Gewässern.
2: Schönen Montag mit den Wetteraussichten. Viele Wolken und immer wieder Regen, aber später kommt dann vom Westen her öfter die Sonne durch. Am schönsten wird es von Vorarlberg bis Oberösterreich. Weiter im windigen Osten, da kann es bis zum Abend mal nass sein, bei 17 bis 25 Grad maximal. Und morgen wird es spätsommerlich mit bis zu 27 Grad.
3: Das ist euer Verkehrsupdate. Wir starten in der Hauptstadt. Wien Tangente Richtung Kagran. Bei der Gürtelausfahrt hat es gekracht. Die linke Fahrspur ist gesperrt. 25 Minuten plus. Kärnten A10 Richtung Salzburg. Der Osweiliberg-Tunnel ist gesperrt. Im Tunnel steht ein defekter PKW. Am besten ausweichen. Das geht über das Villacher Stadtgebiet. Und in Vorarlberg A14 Richtung Innsbruck. Da gibt es eine Unfallstelle. Da wird gerade gearbeitet. Momentan werdet ihr immer wieder angehalten. Halbe Stunde plus, also falls es geht, da auch ausweichen. Das geht über die L190. Gute und sichere Fahrt euch.
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4: Kurz nach 10 am Montagvormittag. Hi zu dir in die Arbeit, Lisa am Mikro. Jetzt mit den Gute-Laune-Beats von Fats & Small. Schön, dass du mit am Start bist.

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0: Krone-Hit Eurodance Express at Work mit dem Rhythm of Your Life gut gelaunt durch deinen Arbeitstag. Und wenn's mal zur Sprache kommt, in der Küche beim Kaffee holen oder auch wenn jemand am Telefon fragt, welchen Sender du denn am liebsten hörst, dann sei nicht schüchtern, hau's gerne raus. Wir sagen jetzt schon mal ein großes Dankeschön, dass du zu uns stehst.
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Montagvormittag mit deinen liebsten Dance-Hits aus den unterschiedlichsten Ecken der Welt mit den unterschiedlichsten Hintergründen. Jetzt zum Beispiel der offizielle Song der Fußball-WM aus diesem Jahr. Das sind für dich Shakira, Burner Boy und Clean Bandit mit Die Die. Die Die heißt so viel wie Let's Go, gehen wir's an.

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1: Die Klimakrise verlangt eine Weiterentwicklung der Hochwasserschutzmaßnahmen. Das zeigt eine aktuelle Studie der TU Wien. Demnach entwickeln sich Hochwasserereignisse heute schneller als noch vor 30 Jahren und es bleibt weniger Zeit, um zu warnen und Schutzmaßnahmen zu ergreifen. Die Intensität von Starkregenereignissen hat in den letzten Jahrzehnten zugenommen, besonders an kleinen und mittleren Gewässern. Mit seinem Sieg beim Großen Preis von Madrid ist Kimi Antonelli der erste WM-Titel in der Formel 1 ein großes Stück näher gerückt. Der 20-jährige Mercedes-Pilot hat jetzt einen Vorsprung von 81 Punkten auf seinen Teamkollegen George Russell. In zwei Wochen geht es für die Motorsport-Königsklasse mit dem Großen Preis von Aserbaidschan weiter. Ab diesem Schuljahr kann an AHS-Oberstufen die österreichische Gebärdensprache als zweite lebende Fremdsprache gewählt werden. Ab 2030 soll man darin auch maturieren können. In der Praxis wird es ÖGS wegen Personalmangels vorerst aber nur an einzelnen Standorten geben. Für jüngere Gehörlose gibt es trotz einer Reform im vergangenen Schuljahr weiter wenig Angebot. Die Ölpreise legen wieder zu. Der Preis für ein Barrel der Nordseesorte Brent ist heute früh um knapp 3% gestiegen und liegt jetzt bei fast 108 Dollar. Grund dafür ist die weiter angespannte Lage im Nahen Osten. Saudi-Arabien hat eine wichtige Pipeline abgeschaltet, nachdem es zuletzt mehrere Drohnenangriffe gegeben hat.
2: Schönen Montag mit den Wetteraussichten. Viele Wolken und immer wieder Regen, aber später kommt dann vom Westen her öfter die Sonne durch. Am schönsten wird es von Vorarlberg bis Oberösterreich. Weiter im windigen Osten, da kann es bis zum Abend mal nass sein, bei 17 bis 25 Grad maximal. Und morgen wird es spätsommerlich mit bis zu 27 Grad.
3: Das ist euer Verkehrsupdate. Wir starten in der Hauptstadt. Wien Tangente Richtung Kagran. Bei der Gürtelausfahrt hat es gekracht. Die linke Fahrspur ist gesperrt. 25 Minuten plus. Kärnten A10 Richtung Salzburg. Der Osweiliberg-Tunnel ist gesperrt. Im Tunnel steht ein defekter PKW. Am besten ausweichen. Das geht über das Villacher Stadtgebiet. Und in Vorarlberg A14 Richtung Innsbruck. Da gibt es eine Unfallstelle. Da wird gerade gearbeitet. Momentan werdet ihr immer wieder angehalten. Halbe Stunde plus, also falls es geht, da auch ausweichen. Das geht über die L190. Gute und sichere Fahrt euch.
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4: Eurodance Express. Lisa am Mikro für dich. Hey du Alltagsheld.

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Das ist Krone Hit Eurodance Express at Work. Feinen Montagvormittag dir!

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1: So, gerade schon die Hüften geschwungen zu Ricky Martin und Kazee, geht's heute Abend ab 18 Uhr dem Speck so richtig an den Kragen. Und du weißt, der nächste Sommer kommt bestimmt. Unser gemeinsames Workout steht wieder an. Und wenn dir mal jemand sagt, na, zum Training gehören Gewichte und Maschinen, dann lad die Person gerne mal ein, eine Stunde lang zu unserem Sound zu tanzen. Und dann schauen wir hinten nach, wie wichtig die Gewichte noch sind. 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
1: Der Verdächtige im Fall des Erpressungsversuchs gegen den deutschen Babykosthersteller Hip bleibt bis zum 2. November in U-Haft. Diese wurde wegen Flucht- und Tatbegehungsgefahr verlängert. Es bestehe weiterhin ein dringender Tatverdacht wegen Erpressung, schwerer Körperverletzung und Urkundenfälschung. Der ehemalige HIP-Mitarbeiter ist am 2. Mai im Bundesland Salzburg festgenommen worden. Die Tennisstars Jannik Sinner und Alexander Zverev kehren heuer in die Wiener Stadthalle zurück. Die aktuelle Nummer 1 und 2 der Welt werden bei den Erste Bank Open ab dem 24. Oktober aufschlagen. Insgesamt sind 5 der Top 8 Spieler für das Turnier gemeldet. Die Grünen fordern heute im Nationalrat ein verbindliches Klimaschutzgesetz und Maßnahmen zum Hitzeschutz. In einem dringlichen Antrag verlangen sie unter anderem Emissionsreduktionsziele und einen Ausstiegsplan aus fossilen Energien. Außerdem soll es eine Offensive für Hitzeschutz in Schulen, Kindergärten, Spitälern und Pflegeheimen geben. Die Kluft in der Lebenserwartung nach dem Bildungsstand wird immer größer. Laut aktuellen Zahlen der Statistik Austria werden Akademiker im Schnitt um 7 Jahre älter als Männer mit einem Pflichtschulabschluss. Bei Frauen beträgt der Unterschied 4,5 Jahre. Gleichzeitig nimmt der Unterschied zwischen den Geschlechtern langsam, aber kontinuierlich etwas ab.
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3: Schönen Mittag mit den Wetteraussichten. Ich sehe schon deutlich mehr Sonnensymbole auf meinen Wetterkarten, aber auch noch viele Wolkensymbole. Vor allem im Osten, wo es auch windig ist, kann es bis zum Abend immer wieder mal Regen oder Gewitter geben. Bei 17 bis 25 Grad maximal. Morgen wird sehr, sehr freundlich ab Mittag. Bis zu 27 Grad.
4: Das ist euer Verkehrsupdate. Länger dauert es in Tirol, A12 Richtung Bregenz, zwischen Jenbach und Hall. Eine Viertelstunde plus und der Ausweidi-Bergtunnel ist heute zum zweiten Mal gesperrt. Kärnten A10 Richtung Salzburg bei Villach. Wegen einem Unfall kurz vor dem Tunnel ausweichen geht da am besten über das Villacher Stadtgebiet. Ansonsten läuft's, gute und sichere Fahrt.
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Ja, Vormittag auch schon wieder hinter dir. Und wenn du dann später so ein bisschen vollgegessen im Pausenraum sitzt, bitte tu mir einen Gefallen, ja, schau ein bisschen auf deinen Hosenknopf. Nicht, dass sich der beim kleinen Verdauungstänzchen selbstständig macht und dann vielleicht einen Kollegen trifft. Ne? Man glaubt es nicht, aber ja, Büroleben kann auch sehr, sehr gefährlich sein. Dir schon mal Mahlzeit.

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0: 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Ab 18 Uhr gibt's nämlich jede Woche eine Stunde lang nur den Sound aus den 2020ern für dich.
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0: Die Klassiker aus den 90ern und 2000ern, ja, lieben wir, gar keine Frage. Aber auch die neuen Songs sind sehr, sehr Eurodance-würdig. Zum Einstimmen, oh, hätte ich gesagt, machen wir jetzt gleich eine gute Mischung draus. Einmal eine Künstlerin, die wir schon ewig kennen, begleitet uns seit der Jugend. Und dann ein Song von ihr, der gerade frisch rausgekommen ist. Ich sag jetzt schon mal, Bussi Baba, Keep Dancing. Das ist der Sound aus 2026 von Cascada.

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1: Die Spritpreise in Österreich sind weiterhin auf einem hohen Niveau. Größere Preissprünge sind in den letzten Tagen aber ausgeblieben. Am Sonntag hat ein Liter Diesel im Schnitt 2,15 Euro gekostet, ein Liter Benzin 1,85 Euro. Die Tennisstars Jannik Sinner und Alexander Zverev kehren heuer in die Wiener Stadthalle zurück. Die aktuelle Nummer 1 und 2 der Welt werden bei den Erste Bank Open ab dem 24. Oktober aufschlagen. Insgesamt sind 5 der Top 8 Spieler für das Turnier gemeldet. Der Verdächtige im Fall des Erpressungsversuchs gegen den deutschen Babykosthersteller Hipp bleibt bis zum 2. November in U-Haft. Diese wurde wegen Flucht- und Tatbegehungsgefahr verlängert. Es bestehe weiterhin ein dringender Tatverdacht wegen Erpressung, schwerer Körperverletzung und Urkundenfälschung. Der ehemalige Hipp-Mitarbeiter ist am 2. Mai im Bundesland Salzburg festgenommen worden. Die Kluft in der Lebenserwartung nach dem Bildungsstand wird immer größer. Laut aktuellen Zahlen der Statistik Austria werden Akademiker im Schnitt um 7 Jahre älter als Männer mit einem Pflichtschulabschluss. Bei Frauen beträgt der Unterschied 4,5 Jahre. Gleichzeitig nimmt der Unterschied zwischen den Geschlechtern langsam, aber kontinuierlich etwas ab.
2: Wir schauen uns die Wetteraussichten an. Der Nachmittag lässt immer mehr Sonne durch, aber auch in den nächsten Stunden hängen etliche Wolken rum. Stellenweise Regen und Gewitter bei bis zu 25 Grad. Morgen dann ab Mittag strahle Sonne und bis zu 27 Grad. Es wird spätsommerlich warm. Ein Blick auf die Straßen. Wir sind in Niederösterreich, A2 Richtung Graz am Knoten Vösendorf ist ein LKW-Unfall passiert. Es staut bis auf die Tangente in den Lahrbergtunnel zurück. Plus 30 Minuten hier. Kärnten A10 Richtung Salzburg, bei Spital gibt es Bauarbeiten, plus 20 Minuten. Und Tirol B179 Richtung Nassereit, Stau hier zwischen Heiterwang und Wengle. Grund hier Bauarbeiten, plus 30 Minuten. Viel Geduld und gute Fahrt.
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3: Hallihallo und willkommen im Montagnachmittag. Nina Schachinger hier.

Resurrection! Du kennst sie und du liebst sie. 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
1: Willkommen im Montagnachmittag. Ich hoffe, du bist gut reingestartet in die neue Woche. Jetzt sind wir wirklich alle wieder angekommen im Alltag. Das heißt, auch der zweite Schwung hat den ersten Schultag heute wahrscheinlich schon hinter sich. Und jetzt geht's wieder los. Wir versorgen dich zum Ankommen in der Routine mit den besten Beats für deinen Arbeitstag. Hier kommt die Debütsingle von Nova Space. Das ist Time After Time.

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Musik aus Schweden. Alcazar mit This is the world we live in ist übrigens eine ziemliche Mischkulanz aus zwei absoluten Klassikern. Der Refrain basiert auf Land of Confusion von Genesis. Genauso werden aber auch Elemente von Diana Ross Upside Down verwendet. Ja, so klingt er. Der Montag. Hier bei uns auf KRONE HIT Eurodance Express. Um Punkt 2 gibt's alles, was heute wichtig ist für dich. Also Wetter, Nachrichten und Verkehr. Und hier kommen Lucky Twice mit Lucky.

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1: Eine dreiköpfige Familie aus Wien ist gestern Abend im Pongau in Salzburg in Bergnot geraten. Die beiden Frauen und der Mann sind erst um 14 Uhr zu einer anspruchsvollen Bergtour aufgebrochen. Wegen Dunkelheit, Regen, Nebel und Wind kann der Rettungseinsatz erst spät starten. Die Familie war nur unzureichend ausgerüstet, ist aber unverletzt. Die Tennis-Weltelite kehrt in die Wiener Stadthalle zurück. Bei den Erste Bank Open werden heuer die aktuelle Nummer 1 und 2 der Welt, Jannik Sinner und Alexander Zverev, an den Start gehen. Insgesamt sind 5 der Top 8 Spieler für das Turnier gemeldet. Die umstrittene Auszeit-WG in Wien sorgt weiter für Diskussionen. Der renommierte Jurist Heinz Meyer hält die Einrichtung für strafunmündige Intensivtäter für einen Verfassungsbruch. Laut einem Gutachten des Verfassungsdienstes im Bundeskanzleramt sei die Freiheitsbeschränkung derzeit ohne Grundlage und daher verfassungswidrig. Die Stadt Wien verteidigt das Projekt. Ein betrunkener Autofahrer hat gestern Abend auf der Donauuferautobahn bei Stockerau einen Unfall mit 6 Verletzten verursacht. Der 32-jährige Mann ist mit seinem Wagen gegen das Heck eines anderen Autos gekracht. Beide Lenker und 4 Mitfahrer werden verletzt. Dem Alkolenker ist der Führerschein vorläufig abgenommen worden. Anzeigen an die Bezirkshauptmannschaft und die Staatsanwaltschaft folgen.
2: Es lockert immer mehr und mehr auf, zeitweise sogar noch sonnig heute. Die dichtesten Wolken in den Bergen, in Wien, Niederösterreich und im Nordburgenland. Am wärmsten heute ganz im Westen wieder oder auch im Südburgenland. 25 Grad maximal. Morgen am Dienstag in der Früh noch bewölkt, teilweise auch neblig, zum Beispiel in Kärnten oder entlang der Donau. Dann wird es aber immer sonniger, größtenteils wolkenlos. Morgen sogar richtig heiß, noch einmal 28 Grad maximal. Am heißesten in Vorarlberg und Tirol. Hallo zu euch ins Auto nach Niederösterreich. A2 Richtung Graz am Knoten Vösendorf ist die Unfallstelle geräumt, der Stau hat sich schon aufgelöst. Kärnten A10 Richtung Salzburg, bei Spital gibt es Bauarbeiten und eine halbe Stunde Zeitverlust. Außerdem werdet ihr vor dem Wolfsbergtunnel nur blockweise abgefertigt, bitte Vorsicht. Tirol A12 Richtung Arlberg zwischen Jenbach und Wattens, abschnittsweise Stau wegen Überlastung. B179 Richtung Nassereit, Stau zwischen Heiterwang und Wengler wegen Bauarbeiten. Dauert es eine halbe Stunde länger. Und großes deutsches Eck A8 Richtung Salzburg zwischen Traunstein und Anger, da gibt es Bauarbeiten. Eine Viertelstunde aktuell mehr da für euch. Gute Fahrt!
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3: Kurz noch 2, Nina Schachinger hier und das ist Hi Ducci mit Dragostea Dintei.

0: Jeden Dienstag von 18 bis 19 Uhr spielen wir dir nur die neuesten Eurodance-Hits bei Neurodance. Morgen ist es also wieder soweit. Das heißt, wenn du sagst, ja, ich liebe diese ganz, ganz neue Eurodance-Generation, dann passt das ganz schön gut. Wie sich das circa anhört, das zeigen wir dir jetzt. Hier kommt Musik aus dem Jahr 2026. Ursprünglich aber schon 1979 rausgekommen und da holt H für R&B jetzt eine der bekanntesten Hooks von Anita Ward zurück. Hier kommt Ring My Bell.
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1: Genau so ist es. Ganz liebe Grüße gehen raus zu dir ins Büro, auf die Baustelle, ins Homeoffice oder wo auch immer dein Arbeitsplatz heute ist. Du kümmerst dich um alles, was wichtig ist an so einem Montagnachmittag und wir versorgen dich mit der passenden Musik. Alle wichtigen Infos für den heutigen Tag gibt's auch noch obendrauf, nämlich um Punkt 3 in den News. Und hier kommt jetzt Luna mit Latin.

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1: Eine dreiköpfige Familie aus Wien ist gestern Abend im Pongau in Salzburg in Bergnot geraten. Die beiden Frauen und der Mann sind erst um 14 Uhr zu einer anspruchsvollen Bergtour aufgebrochen. Wegen Dunkelheit, Regen, Nebel und Wind kann der Rettungseinsatz erst spät starten. Die Familie war nur unzureichend ausgerüstet, ist aber unverletzt. Die Tennis-Weltelite kehrt in die Wiener Stadthalle zurück. Bei den Erste Bank Open werden heuer die aktuelle Nummer 1 und 2 der Welt, Jannik Sinner und Alexander Zverev, an den Start gehen. Insgesamt sind 5 der Top 8 Spieler für das Turnier gemeldet. Die umstrittene Auszeit-WG in Wien sorgt weiter für Diskussionen. Der renommierte Jurist Heinz Meyer hält die Einrichtung für strafunmündige Intensivtäter für einen Verfassungsbruch. Laut einem Gutachten des Verfassungsdienstes im Bundeskanzleramt sei die Freiheitsbeschränkung derzeit ohne Grundlage und daher verfassungswidrig. Die Stadt Wien verteidigt das Projekt. Ein betrunkener Autofahrer hat gestern Abend auf der Donauuferautobahn bei Stockerau einen Unfall mit 6 Verletzten verursacht. Der 32-jährige Mann ist mit seinem Wagen gegen das Heck eines anderen Autos gekracht. Beide Lenker und 4 Mitfahrer werden verletzt. Dem Alkolenker ist der Führerschein vorläufig abgenommen worden. Anzeigen an die Bezirkshauptmannschaft und die Staatsanwaltschaft folgen.
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3: Am wärmsten aktuell in Kärnten, in Klagenfurt bei 25 Grad, ebenfalls in Ferlach oder auch in Villach 24 Grad, sehr, sehr warm. Lockert immer mehr und mehr auf im Laufe des Nachmittags, ja sonnig zeitweise heute noch. Dichter bewölkt bleibt es heute Nachmittag in den Bergen in Wien, Niederösterreich und im Nordburgenland. Morgen am Dienstag in der Früh noch bewölkt, teilweise auch neblig, aber dann wird es immer sonniger. Größtenteils wolkenloser Himmel, morgen noch einmal richtig heiß, das kleine quasi Sommer-Comeback, morgen bei 28 Grad. Hallo zu euch ins Auto nach Wien A23 Richtung Kagran, Stau zwischen der Gürtelausfahrt und dem Knoten Prater. A23 Richtung Südautobahn, Stau zwischen Stadlau und dem Knoten Prater. Innerstädtisch Staus auf der Brigitte-Naulände, am Franz-Josefs-Quai, der Grünberg und der Altmannsdorfer Straße, stadtauswärts, dem Berengergürtel bei der Nussdorfer Straße und abschnittsweise am Wiener Landstraße und Margaritengürtel. Kärnten A10 Richtung Salzburg. Bei Spital gibt es Bauarbeiten, eine Dreiviertelstunde dauert es da länger für euch. Außerdem werdet ihr von dem Wolfsbergtunnel nur blockweise abgefertigt, bitte Vorsicht. Tirol A13 Richtung Bozen, Stau zwischen Steinach und Nösslach mit einer halben Stunde Zeitverlust. B179 Richtung Nasred, Stau zwischen Heidewang und Wengle, da gibt es Bauarbeiten, dauert deswegen 10 Minuten länger. Und großes deutsches Eck A8 Richtung Salzburg zwischen Traunstein und Anger, da gibt es Bauarbeiten, hier eine Viertelstunde Zeitverlust. Gute Fahrt euch!
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4: Hallihallo, Nina Schachinger hier und das sind Groove Coverage mit Poison.

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1: Willkommen auf Krone Hit Eurodance Express. Schön, dass du mit dabei bist. 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Wir sind zurück im Alltag. Es heißt wieder Schulbank drücken. Seit heute für alle Bundesländer. Und ganz egal, ob es jetzt zum Schulsachen kaufen geht oder noch ein bisschen arbeiten angesagt ist, wir begleiten dich überall hin, über unsere App, den Stream auf der Website oder ganz einfach via Smartspeaker über die Alexa-Funktion.
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0: Ja, so muss er klingen, der Montagnachmittag. Ich schicke ganz, ganz liebe Grüße zu dir ins Auto, vielleicht gerade am Weg nach Hause von der Arbeit. Und vielleicht geht's ja heute auch noch auf einen Sprung ins Gym. Dann bist du hier bei uns auf KRONE HIT Eurodance Express auf jeden Fall goldrichtig. Denn bei uns gibt's jeden Montag von 18 bis 19 Uhr den Workout Monday. Also die motivierendsten Beats für dein Training. Für alle Sporty Spices heißt's also heute um 18 Uhr unbedingt ein.
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Punkt 4 gibt's alles, was heute wichtig ist für dich. Also Wetter, Nachrichten und Verkehr, sodass du top informiert in den Feierabend startest. Bis dahin gibt's noch ganz viel Musik. Und da reisen wir jetzt zurück ins Jahr 1996. Da ist nämlich dieser Banger hier rausgekommen. Squeezer mit Blue Jeans.

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1: Eine dreiköpfige Familie aus Wien ist gestern Abend im Pongau in Salzburg in Bergnot geraten. Die beiden Frauen und der Mann sind erst um 14 Uhr zu einer anspruchsvollen Bergtour aufgebrochen. Wegen Dunkelheit, Regen, Nebel und Wind kann der Rettungseinsatz erst spät starten. Die Familie war nur unzureichend ausgerüstet, ist aber unverletzt. Sturm Graz muss mehrere Wochen auf Stürmer Sidi Jatta verzichten. Der 23-jährige Norweger hat sich gestern beim Spiel gegen den LASK schwer an der Schulter verletzt und ist heute schon operiert worden. Jatta ist kurz nach der Pause nach einem Foul hart am Boden aufgeschlagen. Die umstrittene Auszeit-WG in Wien sorgt weiter für Diskussionen. Der renommierte Jurist Heinz Meyer hält die Einrichtung für strafunmündige Intensivtäter für einen Verfassungsbruch. Laut einem Gutachten des Verfassungsdienstes im Bundeskanzleramt sei die Freiheitsbeschränkung derzeit ohne Grundlage und daher verfassungswidrig. Die Stadt Wien verteidigt das Projekt. Die EU-Länder sind unterschiedlich gut auf einen möglichen Gaspreisschock vorbereitet. Das zeigt eine aktuelle Studie des Europäischen Raumbeobachtungsprogramms. Länder mit einem höheren Anteil an erneuerbarer Energie oder Kernenergie sind demnach besser gerüstet. In West-, Nord- und Südeuropa, etwa in Deutschland, Österreich, Frankreich, Skandinavien sowie in Spanien, Portugal und Italien, würden die Auswirkungen eines Gaspreisschocks auf die Inflation geringer ausfallen.
2: Ja, zeitweise sehr sonnig heute noch. Allerdings, es bleibt und ist dichter bewölkt in den Bergen in Wien, Niederösterreich und im Nordburgenland. Am wärmsten heute ganz im Westen oder auch im Südburgenland. Morgen am Dienstag dann in der Früh noch bewölkt, teilweise auch neblig, zum Beispiel in Kärnten entlang der Donau. Dann aber immer sonniger und sonniger, größtenteils wolkenloser Himmel. Morgen so ein kleines Sommer-Comeback, richtig heiß noch einmal. 28 Grad maximal, am wärmsten morgen in Vorarlberg und Tirol. Hallo zu euch ins Auto nach Niederösterreich. A1 Richtung Wien zwischen Enns und Haag, da steht ein defektes Auto an der Baustelle, nur eine Spur ist frei, 3 Kilometer Stau. Wien A23 Richtung Ergran, Stau zwischen dem Labergtunnel und dem Knoten Prater. Stau auch auf der A4 statt einwärts ab Simmering. A23 Richtung Südautobahn, Stau zwischen Stadlau und Knoten Prater. Innerstädtische Staus auf der Brigitte-Nauländer, am Franz-Josefs-Gate, Grünberg unter Altmannsdorfer Straße statt auswärts, dem Währinger Gürtel bei der Nussdorfer Straße in Abschnitt am Wiener Landstraße und Margaretengürtel. Oberösterreich A7 Richtung Westautobahn. Stau zwischen der Wiener Straße und der Salzburger Straße wegen Überlastung. Stau auch auf der Umfahrung Traun bei Haid. Kärnten A10 Richtung Salzburg. Bei Spital gibt es Bauarbeiten und eine Dreiviertelstunde Zeitverlust. Außerdem werdet ihr von dem Wolfsbergtunnel nur blockweise abgefertigt. Bitte Vorsicht. Und Tirol A13 Richtung Bozen. Stau zwischen Steinach und Nößlach. Hier dauert es 20 Minuten mehr. Gute Fahrt euch.
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3: 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Kurz nach vier, Nina hier.

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0: das stimmt. Also komm weiter.
1: Ja, und auch du bist ein absoluter Superheld, denn du hast den ersten Arbeitstag der Woche bravourös gemeistert. Wir sind voll und ganz zurück im Alltag. Die Schule ist wieder losgegangen. Für viele ist es ja sogar schon die zweite Schulwoche. Jetzt heißt es aber mal Feierabend für heute. Komm gut heim und mach's dir gemütlich. Das hast du dir absolut verdient. Und wir versorgen dich wie immer mit der passenden Musik. Happy Montagnachmittag, hier kommt Masterboy mit Are You Ready?

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1: Ich sag's dir, es herbstelt. Aber gewaltig. Wir sind mittendrin im September, also brace yourselves für Kürbisdeko, Duftkerzen, Pumpkin Spice Latte und ja, auch Mariah Carey wird langsam aber sicher aufgetaut. 107 Tage sind's noch bis Weihnachten. Klingt jetzt relativ viel, sind aber nur noch 15 Montage. Also am besten jetzt schon die Augen offen halten, wenn es um Geschenke geht, dann sparst du dir den Stress kurz vor dem 24. Aber ja, ich weiß eh, jetzt denkt man einfach noch nicht über Weihnachten nach, es ist ja quasi noch Sommer. Ich wünsche dir einen chilligen Montagnachmittag, hier kommt Gianna.
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Happy Montagnachmittag und liebe Grüße zu dir ins Auto. Um Punkt 5 versorgen dich meine lieben Kolleginnen und Kollegen mit Wetter, Nachrichten und Verkehr, sodass du gut und sicher heimkommst und top informiert bist für deinen Montagfeierabend. Hier kommen Sonny Fodera, D.O.D. und Poppy Bascom.

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1: Die umstrittene Auszeit-WG in Wien sorgt weiter für Diskussionen. Der renommierte Jurist Heinz Meyer hält die Einrichtung für strafunmündige Intensivtäter für einen Verfassungsbruch. In einem Gutachten des Verfassungsdienstes im Bundeskanzleramt heißt es, dass die derzeitige gesetzliche Grundlage für die Unterbringung der Jugendlichen fehlen würde. Die Stadt Wien verteidigt das Projekt trotzdem. Die Karten im österreichischen Fußballnationalteam werden neu gemischt. ÖFB-Teamchef Ralf Rangnick nominiert heute 9 Spieler, die nicht bei der WM dabei waren, in seinen Kader für den Auftakt der Nations League. Mögliche Länderspieldebütanten sind die Torhüter Lukas Jungwirth, Christian Siawierschitzki sowie Felix Bacher, Nikolas Veratschnik, Vasilij Marković und Christoph Lang. Der derzeit vereinslose Kapitän David Alaba fehlt. Die Grünen fordern heute in einer Sondersitzung des Nationalrats ein verbindliches Klimaschutzgesetz. Klubobfrau Leonore Gewessler erinnert an die Rekordtemperaturen der vergangenen Monate und wirft der Regierung Untätigkeit vor. Staatssekretär Alexander Bröll von der ÖVP entgegnet, dass die Koalition auf Klimaschutz mit Hausverstand setzt. Der Ätna auf Sizilien ist wieder aktiv. Wegen einer Aschewolke sind heute die Ankünfte am Flughafen Catania ausgesetzt worden. Es gibt eine rote Warnung für den Flugverkehr. Das ist die höchste Stufe. Die Eruptionswolke wird auf rund 4 Kilometer Höhe geschätzt.
2: Die letzten Regenschauer verschwinden, Abend dann immer trockener, spätestens in der Nacht dann regenfrei. Morgen am Dienstag in der Früh noch bewölkt, teilweise auch neblig, zum Beispiel in Kärnten und auch entlang der Donau, wird aber immer sonniger und sonniger, größtenteils wolkenloser Himmel morgen. Morgen richtig heiß, noch einmal im Westen 28 Grad maximal, vor allem in Vorarlberg und Tirol sehr, sehr heiß, im Rest des Landes so bis zu 22 Grad. Hallo zu euch ins Auto nach Wien, A23 Richtung Kagran, Stau zwischen dem Labeck-Tunnel und dem Knoten Brata. Stau auch auf der 4 stadteinwärts ab Simmering. A23 Richtung Südautobahn, Stau zwischen Stadlau und Knoten Brata. Innerstädtisch Staus auf der Brigitte-Nauerlände, am Franz-Josefs-Gelbe, Grünbeck und der Altmannsdorfer Straße, stadtauswärts am Beringer-Gürtel bei der Nussdorfer Straße und abschnittsweise am Wiener Landstraße und Margaretengürtel. Steiermark A2 Richtung Wien, kurz nach Ilz ein Unfall passiert, 3 Kilometer Stau. A9 Richtung Linz bei Graz, Sperre des Berputsch-Tunnels nach einem Unfall mit Umleitung durch Graz. A9 Richtung Slowenien bei Übelbach, die Sperre des Schadnerkugeltunnels ist aufgehoben, der Stau löst sich auf. Oberösterreich A7 Richtung Westautobahn, Stau zwischen der Wiener Straße und der Salzburger Straße wegen Überlastung, Stau auch auf der Umfahrung Traun bei Haid. Und Tirol A13 Richtung Brusel, Stau zwischen Steinach und Nösslach, 20 Minuten plus.
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3: Kurz nach 5, happy Feierabend. Nina Schachinger hier, nice, dass du da bist. Hier kommt Alexandra Stan mit Mr.

So klingt der Montagnachmittag hier bei uns auf KRONE HIT Eurodance Express. Nice, dass du da bist. 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Da wächst die Eurodance Express Community Tag für Tag und das freut uns wahnsinnig. Also schau am besten gleich vorbei auf Facebook oder Instagram und lass uns ein Like da. Als Belohnung spielen wir dir jetzt diese Rakete hier von Hathaway.

0: Happy Montag! Schön, dass du dich für Krone Hit Eurodance Express entschieden hast. Bei uns gibt's die besten Beats für deinen Nachmittag. Wenn dir da aber mal was abgehen sollte, schick uns super gern eine WhatsApp-Sprachnachricht mit deinem Musikwunsch. Den spielen wir dir dann nämlich liebend gerne jeden Donnerstag von 17 bis 18 Uhr. 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

Wir dancen langsam aber sicher in Richtung Montagabend. Für viele war das ja heute ein super, super spannender Tag, denn für viele hat heute die Schule begonnen. Also ganz, ganz liebe Grüße an alle Tafelklassler und die dazugehörigen Mamas und Papas. Ich hoffe, der Wochenstart war erfolgreich. Dann hast du dir jetzt einen entspannten Feierabend absolut verdient. Also mach dir gemütlich und lass dich einfach von uns verwöhnen mit den besten Beats für deinen Feierabend.

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1: Der Verkauf von Luxuswohnungen im ehemaligen Leinergebäude an der Wiener Maria-Hilfer-Straße ist gestartet. In den letzten Jahren war die Immobilie als das unfertige Kaufhaus Lamar der zusammengebrochenen Signa-Gruppe von René Benko bekannt. Jetzt werden die rund 200 Eigentums- und Vorsorgewohnungen als Grand Museum Residences vermarktet. Die Fertigstellung des Rohbaus ist für Mitte 2027 geplant. Die Karten im österreichischen Fußballnationalteam werden neu gemischt. ÖFB-Teamchef Ralf Rangnick nominiert heute 9 Spieler, die nicht bei der WM dabei waren, in seinen Kader für den Auftakt der Nations League. Mögliche Länderspieldebütanten sind die Torhüter Lukas Jungwirt, Christian Zawierzchicki sowie Felix Bacher, Nikolas Veratschnik, Vasilije Marković und Christoph Lang. Der derzeit vereinslose Kapitän David Alaba fehlt. Die Grünen fordern heute in einer Sondersitzung des Nationalrats ein verbindliches Klimaschutzgesetz. Klubobfrau Leonore Gehwessler erinnert an die Rekordtemperaturen der vergangenen Monate und wirft der Regierung Untätigkeit vor. Staatssekretär Alexander Pröll von der ÖVP entgegnet, dass die Koalition auf Klimaschutz mit Hausverstand setzt. Mehrere EU-Staats- und Regierungschefs wollen mehr Einsatz für die Arktis zeigen. Bei einem Gipfeltreffen in Finnland haben sich Spitzenvertreter aus 12 Ländern dazu verpflichtet, ihr Engagement in der Region auszubauen. In einer gemeinsamen Erklärung heißt es, die EU muss strategischer und proaktiver handeln. Als größte Bedrohung wird Russland genannt.
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4: Aktuell in ganz Österreich Sonne und Wolken gemischt, außerdem sehr windig bei euch in Eisenstadt, Graz und in Innsbruck. Regen gibt Stand jetzt keinen in Österreich. Und Kärnten ist heute Spitzenreiter, was die Temperaturen angeht. Dellach im Trautal und Hermagor mit 26 Grad. Der Dienstag startet teilweise noch mit Nebel, danach gibt es aber richtig viel Sonne mit Temperaturen zwischen 20 und 28 Grad. Vielleicht kommt der Sommer noch einmal für ein paar Tage zurück. Wäre doch schön. Steiermark, A9 Richtung Linz bei Deutsch-Weistritz, Sperre nach einem Unfall. Ausweichen geht über die S35 und die S6. Niederösterreich, S1 Richtung Füssendorf, Stau zwischen Schwechat und Rannersdorf, wegen Überlastung mit 15 Minuten Zeitverlust. Wien, A23 Richtung Kagran, Stau zwischen dem Lahrbergtunnel und dem Knoten Prater, Stau auch auf der A4 statt einwärts ab Simmering. Innerstädte, Staus auf der Nordbrücke, statt auswärts nach einem Unfall auf der Brigittenauerlände. Der Adalbert-Stifter-Straße, der Grünberg- und der Altmannsdorfer Straße statt auswärts, dem Währinger Gürtel bei der Nussdorfer Straße und abschnittsweise am Biedner, dem Landstraßer und dem Margaretengürtel. Gute Fahrt euch!
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6: Oh yes, wir gehen's an und starten hinein in den Workout Monday mit Jan Wayne und Only You.

0: 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Wir schnaufen kurz durch. Ganz egal, ob Krafttraining, Joggen oder Radfahren, wir kümmern uns jeden Montag von 18 bis 19 Uhr darum, dass du dich voll und ganz dem Training widmen kannst. Die Playlist, die übernehmen einfach wir. 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

0: Ja, mit dem Bass im Ohr gehen gleich 5 Kilo mehr beim Bankdrücken, oder? Happy Workout Monday! Wir kümmern uns um die perfekte Playlist für dein Training. Es geht ziemlich flott weiter. Genauer gesagt mit 128 Beats per Minute. Das heißt, wenn du gern mit einem Puls so um die 130 trainieren magst, dann ist das jetzt dein Song. Hier kommen Shakira, Burna Boy und Clean Bandit mit Dai Dai. Einen guten Pump wünsche ich.
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1: Polizisten der Wiener Spezialeinheit WEGA und eine Beamtin des Landeskriminalamts Wien haben heute Vormittag kranken Kindern eine Freude bereitet und sich in Superheldenkostümen von der Klinik Donaustadt abgeseilt. Die jungen Patientinnen und Patienten, die ihr Stationsbett kurzzeitig verlassen dürfen, haben sich das Schauspiel vor der Abteilung für Kinder- und Jugendheilkunde angesehen. Die Karten im österreichischen Fußballnationalteam werden neu gemischt. Ralf Rangnick startet einen Umbruch. Der ÖFB-Teamchef hat 9 Spieler nominiert, die nicht bei der WM dabei waren. Mögliche Länderspieldebütanten sind die Torhüter Lukas Jungwirth und Christian Zawiercicki sowie Felix Bacher, Nikolas Veratschnik, Vasilij Marković und Christoph Lang. Der derzeit vereinslose Kapitän David Alaba fehlt im Kader. Die umstrittene Auszeit WG in Wien sorgt weiter für Diskussionen. Der renommierte Jurist Heinz Meyer hält die Einrichtung für strafunmündige Intensivtäter für einen Verfassungsbruch. Er stellt auch Amtshaftung in den Raum. Die Stadt Wien verteidigt das Projekt. Die gesetzliche Basis sei mit dem Justizministerium besprochen. Der Verkauf von Luxuswohnungen im ehemaligen Leinergebäude an der Wiener Mariahilferstraße ist gestartet. In den letzten Jahren war die Immobilie als das unfertige Kaufhaus Lamar der zusammengebrochenen Signa-Gruppe von Reni Benko bekannt. Jetzt werden die rund 200 Eigentums- und Vorsorgewohnungen als Grand Museum Residences vermarktet. Die Fertigstellung des Rohbaus ist für Mitte 2027 geplant.
2: Richtig schöner Tag heute. Sonne und Wolken gemischt, Temperaturen aber angenehm warm. Innsbruck hat 22 Grad, Linz 21 und am wärmsten Grad in Kärnten. In Hermagor, da hast 25 Grad. Nass werdet ihr aktuell nirgends. Genießt für einen Spaziergang. Und morgen geht's noch eher grau los. Im Laufe des Vormittags immer mehr Sonne, bis es in ganz Österreich die Sonne scheint. Mit 28 Grad wird es auch wieder sommerlich warm, endlich. Wiener 23 Richtung Kagran, Stau noch zwischen dem Absbergtunnel und dem Knoten Prater und Oberösterreich A8 Richtung Suben, Stau ab Ort wegen einer Baustelle auf deutscher Seite. Hier plant einfach 20 Minuten mehr ein und euch jetzt eine gute Fahrt.
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3: Und damit willkommen im Montagabend. Nina Schachinger hier und das ist Mr. President mit Cho-Cho Action.

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0: Happy Feierabend und willkommen daheim. Ich hoffe, du hast es dir schon so richtig schön gemütlich gemacht oder bist vielleicht gerade am Weg zum Afterworken. Nina Schachinger hier. Freut mich voll, dass wir den Abend gemeinsam verbringen. Wie immer mit all deinen Lieblingshits. Hier kommt Blümchen.
1: Hey.

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Du hörst all deine Lieblingshits hier bei uns auf KRONE HIT Eurodance Express. Also mach's dir chillig und genieß deinen Montagabend. Wir kümmern uns um die passende Musik. Let's go!

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1: Polizisten der Wiener Spezialeinheit WEGA und eine Beamtin des Landeskriminalamts Wien haben heute Vormittag kranken Kindern eine Freude bereitet und sich in Superheldenkostümen von der Klinik Donaustadt abgeseilt. Die jungen Patientinnen und Patienten, die ihr Stationsbett kurzzeitig verlassen dürfen, haben sich das Schauspiel vor der Abteilung für Kinder- und Jugendheilkunde angesehen. Die Tennis-Weltelite kehrt in die Wiener Stadthalle zurück. Bei den Erste Bank Open werden heuer die aktuelle Nummer 1 und 2 der Welt, Jannik Sinner und Alexander Zverev, an den Start gehen. Insgesamt sind 5 der Top 8 Spieler für das Turnier gemeldet. Die umstrittene Auszeit-WG in Wien sorgt weiter für Diskussionen. Der renommierte Jurist Heinz Meyer hält die Einrichtung für strafunmündige Intensivtäter für einen Verfassungsbruch. Er stellt auch Amtshaftung in den Raum. Die Stadt Wien verteidigt das Projekt. Die gesetzliche Basis sei mit dem Justizministerium besprochen. US-Präsident Donald Trump hat heute angekündigt, dass Russland und die Ukraine auf Angriffe auf gegnerische Energieanlagen verzichten wollen. Weder Kiew noch Moskau haben bisher offiziell auf Trumps Erklärung reagiert. Die Ukraine hat in den letzten Monaten schwere Angriffe auf die russische Erdölindustrie geflogen, was zeitweise zu Engpässen auf dem Treibstoffmarkt in Russland geführt hat.
2: Die paar Regentropfen in Wien sind auch schon wieder Geschichte. Das bleibt auch in der Nacht so. Also generell in ganz Österreich bleibt ihr trocken. Wenn ihr spät am Abend noch mit dem Hund rausgeht, vielleicht nur das Jackerl anziehen. Mehr als 14 Grad wird es in der Nacht nicht haben. Dafür wird es morgen noch so richtig sommerlich. Bis zu 28 Grad haben wir. In der Früh noch etwas nebelig, aber im Laufe des Tages haben wir in ganz Österreich Sonne. Niederösterreich, A5 Richtung Brünn zwischen Wolkersdorf Nord und Hochleit ist ein Unfall passiert, da ist nur eine Spur frei, es gibt 1 bis 2 Kilometer Stau. Salzburg in Waldsitzenheim löscht die Feuerwehr einen Großbrand, die Keindlstraße ist gesperrt, bitte rechtzeitig ausweichen. Und Tirol haben wir noch was, A12 Richtung Arlberg zwischen Milsen und Schönwies gibt es eine Sperre des Milser Tunnels wegen Bauarbeiten, bitte weicht über die B171 aus. Gute Fahrt!
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Hallo, liebe Pornofreunde. Aufgepasst. Ekstase-Film präsentiert den neuen Knüller mit dem Titel Die mit dem roten Halsband. Dieser Film ist eine explosive Porno-Atombombe. Die mit dem roten Halsband bietet einmalige, atemberaubende, hocherotische Szenen mit drei geilen Modellen der Spitzenklasse.

Punkt dieses einmaligen Streifens ist die Stelle, wo sich die langhaarige blonde Sexrakete Moni den riesigen doppelten Gummischwanz umschnallt und damit ihre Freundin Karin rammelt. Kein Weg führt vorbei an der Pornoperle, die mit dem roten Halsband. Falls Sie also vorhaben, sich in den nächsten Wochen einen neuen Film zuzulegen, dann kann es eigentlich keine

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